Ich werde dich nur für Live-Konzerte gemacht haben. Das ist allen gewidmet hier drin. Na gut. Es ist ein langsames Stück, mal gar nicht Speed Trash. Es ist einfach ein schönes Tanzlied. Echt, es ist zum Tanzen und zum Headbang. Das ist für alle, die Musik mögen. Die mögen auch das Lied. Und das heißt Ole Perversus.